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1: Es sind ein paar die Sachen dabei. Um 5 Minuten ab 6:30 eine Kamionpanne auf der A3 in Richtung Stadt zum Beteboyer Kreuz. 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
1: Ganz genau, 21 bis 26 Grad Creme Haut mit Sonne, mit Wolken bis an den Nummern, wo die Sonne dann immer mehr wird, die wir haben kriegen. 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Mitte bleibt es drüschen. 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
1: Nun 8 Minuten ob 7, Camion en panne, gab noch keine Entwarnung ob der A3 Richtung Stadt, nun Beteboer Kreuz. 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
8: Gleich 4 Minuten ab 9. Noch mal keine Warnung vom Accident an der Avenue Dr. Gage zu Rodange. 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
8: Ob der A13er Richtung Schengen nur leider am Tunnel Markusbirsch Chantiers schuld, ob der Vorbund, das ist eine Info, die Lohnei Rackermas abpassen. Der Verkehr lief bidirektional. Also abgepasst von der NRW sieht, ob der A13er Richtung Schengen du leider am Tunnel Markusbirsch Chantiers schuld. 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
1: Accidentkrämme an der Avenue Dr. Gage zu Rodange gemeldet. Da wird in einem Chantier auf der Dreierer Autobahn Richtung Gasbrüch auf der Hecht von Mäter, dass die Riet Spur zu. Wird in einem Chantier auf der Diedlinger Autobahn Richtung Frankreich, das Zorti Leving gesperrt. 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
0: Eng Entwarnung den direkten Accident zu Rodange an der Avenue Dr. Gage. 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
5: Also, wir sind noch Wolken bei 26 Grad maximal, minimal, aber wirklich so minimal lokal schauere sie gemeldet. 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
5: Accident lo just gemeldet kriegt vom Sita auf der Diedlinger Autobahn Richtung Frankreich nur der Erde Berchem, die Riedspur Assai blockiert. 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
4: Dummer Accident auf der Diedlinger Autobahn Richtung Frankfurt.

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0: Ja, haut bis 25 Grad mit einem Mix aus Sonne und Wolken. 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
1: 16 Minuten nach 12 auf RTL. Haut mal so ein Mix aus so einer Wolken mit agreablen 25 Grad maximal. 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

Blick mehr grob die Straßen, um 9 Minuten bis halb eng. Wir kriegen einen Accident gemeldet auf der Erler Autobahn Richtung Stadt bei der Erdekapellen. 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
2: Heute haben wir aus Sonnenwolken bei 21 bis 26 Grad. Minimal Lokalschauere sind auch gemeldet. An Madamenta geht es bis in den soliden Wandstoß. Morgen ist mehr Sonne bei 31 Grad.
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2: Den Accident auf der Diedlinger Autobahn Richtung Frankreich nur der Erdebergschirm, den ist ganz geraumt, meldet uns der Sita. 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
2: 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Gefier steht wohl auf der Pannenspur, die Riedspur, also aber auch deals gespurt.
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0: 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Bleibt auch drischen bei 21 bis 25 Grad. Aber das noch wel lüftig bei Wandvitesse von bis zu 40 km an der Stunde. An der Nacht ist die Sterne klar. Auch hier bleibt drischen 14 bis 8 Grad. Mur viel Sonne bei 27 bis 31 Grad. Mittwoch auch schon bis zu 36 Grad.
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0: Eng Party Pannenhummer bis auf den Accident auf der Aarela Richtung Stadt wurde geknüpft bei der Erdekapelle. Ein Auto ist an die Leitplanke gerannt. Am Angang vier auf die Erdekapelle zuvor und gefährt steht auf der Pannenspur. Rietspur ist zum Teil gesperrt. Karawane am Pannen auf der Nordstraße Richtung Stadt zwischen dem Tunnel Grove und dem Stäfelter. Die steht auch auf der Pannenspur. Kamion Pannen auf der Aarela an Richtung Stadt an der Grenze. Auch die steht, oder die steht auf der Pannenspur. Rietspur ist hier gesperrt. Dann kommt weitere Kamion Pannen Birger Kreuz zwischen dem Bridler Bärelding, die Straße ist blockiert, da staudet am besten, dass du den evitieren. Wenn ihr habt hier den Traffic so tun könnt, könnt ihr gerne mitteilen, WhatsAppen 627 306 305.
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3: Der Kamionpann auf der Erler Richtungstadt hat an der Grenze, den als vor der Nacht den Kamionpann am Birger Kreuz zwischen dem Brittler Bachtringer und in den nächsten Minuten aus der Face. Du staudet aktuell noch am besten der evitiert die dort Platz nach. Autopann auf der A6 Richtung Erl für der Grenze, gefürchtet auf der Pannenspur. Ein Accident auf der A6 Richtungstadt bei der Erdekapellen, den als auch geräumt. Aktuell noch immer die Karawanenpann auf der Nordstraße Richtungstadt zwischen dem Tunnel Grove und dem Staffelter. Der steht auf der Pannenspur. Und wenn wir da durch mit dem Traffic von dir etwas so tun, könnt ihr gerne mitteilen. 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
1: Es geht besser, wenn der Tag mich spät. Es bleibt auch drischen bei 21 bis 25 Grad. Mir geht lüftig 4 Uhr mit Wandwitesse von bis zu 40 Kilometer an der Stunde. Auch an der Nacht, dass es Sterne klort, bleibt drischen 14 bis 8 Grad. Morgen benutzt viel Sonne bei 27 bis 31 Grad. Mittwoch dann schon bis zu 36 Grad.
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1: Mit der Kamionpanne am Bergerkreuz zwischen dem Bridler Bereldingen Strasse ist blockiert, ich kriege durch Stau gemeldet. Weitere Kamionpanne auf der Träger Richtung Stadt, auf der Hecht auf Flusspfeiler, die steht unter Pannenspur, allein ein Stecker von einem Pneu auf der Strasse. Dann haben wir ein Auto am Pannen auf der Arler Richtung Arl 400 Grenz, die steht auf der Seite. Und dann haben wir die Karawane am Pannen auf der Nordstrasse Richtung Stadt, zwischen dem Tunnel Grove und dem Staffel dort Gefühl steht auf der Pannenspur. 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
4: Das halbe drei?
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4: Et Leidegeige stand op der Kollektrice Richtung Schengen an der Opfahrt, wie es im Rampoir Biv op der Autobahn zu fahren. Kamionpannen um CR181 am Bärler Biersch, zwischen dem Bierscher Kreis und Bärlding, hat ja Sengspur blockiert. Eine weitere Kamionpannen auf der Träger Autobahn Richtung Stadt, auf der Hechtu Flössweiler, hat ja die Riedspur aktuell gesperrt. 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
2: Es geht noch besser gegen die Rufen Sonne, können auf jeden Fall besser durch 21 bis 25 Grad. Geht lüftig 4 Uhr mit Wandwitesse von bis zu 40 Kilometer an der Stunde. Die nächste Nacht geht ein Sterne klar, bleibt frischen, 14 bis 8 Grad. Nur oben heute viel Sonne, 27 bis 31 Grad, Mittwoch da schon bis zu 36 Grad.
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2: Nachdem haben wir 2 Autonummer auf der Dietlinger Autobahn Richtung Frankreich am Gang für auf der Bergschirm zu fahren oder noch Gegenstände auf der Straße. Wenn du Kamionpann um 1081 statt aus der Berler Biersch, zwischen dem Bierscher Kreiser Berl, den eng Spur blockiert, weitere Kamionpann auf der Träger Richtung Stadt, auf der Hecht von Flößweiler, hier ist die Spur gesperrt. Von denen habt ihr den Trafik soll tun, könnt ihr gerne mitteilen, WhatsAppen auf der 621 306 305.
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7: Wir haben den Accident auf der Diddlinger Autobahn. Zwei Autos sind verwickelt Richtung Frankreich. Am Anfang für auf der Erdebergschirm zu fahren. Die Riet Spur hast du gesperrt. Die zwei Hauptspuren bleiben aber ab. Dann haben wir einen Kamion Pannen am Berler Biersch. Zwischen dem Bierscher Kreuz am Berl. Die Gegenspur hast du blockiert. Kamion Pannen auf der Träger Richtung Stadt. Auf der Hecht auf Lösweiler. Hier hast du die Riet Spur gesperrt. Wir wären so weit durch. 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
4: Den Ovenkrämer Mix aus Sonnenwolken an Temperaturen, die leiden zwischen 18 und 24 Grad. Und dann ist es dann ein gut durchlüften, ihr tötzt könnt. Es gilt nämlich auf, ob 14 bis 10 Grad. Und schön gesagt, von mir auch geht nicht mehr warm da draußen. In den Thermometer klemmt mir bis ab 31 Grad. Am Mittwoch geht es vereinzelt sogar 36 Grad.
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9: Ja, ich habe einen schweren Accident von der Polizei gemeldet mit zwei Gefährten an der Rue du Grünewald. Das ist den 226 Umwaldhaft. Die Rettungsdienste sind auf der Platz, die Straße ist gesperrt. Also, das dann noch evitieren, Rue du Grünewald Umwaldhaft. kann mir ein paar nach einem Moment A3 Richtung Frankreich. Die steht zwischen dem Rompuy Gluck an dem Gaspischer Kreis auf der Pannenspur. Anneke vielleicht der Appell für die Kollektrice, wenn es die Arbeiten, also auf der A13 an beide Richtungen zwischen Sössem und der Biff die Rietspur gesperrt. Das bleibt doch so bis in Donnerstag morgen. 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
6: 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Sind 2 Minuten noch halb auf 5?
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6: Ja, legst du mal noch immer den Accident im Wald auf?
8: Ja, das ist mein schwerer Accident, wo der Polizei gemeldet hat, mit zwei Gefährten an der Rue du Grünewald, das ist den 226 Umwaldhof. Rettungsdienste sind auf der Platz, die Straße ausgesperrt und sollte noch weiter evitieren, Rue du Grünewald Umwaldhof. Für den Rest bleibt mir just Info vom Chantier. Auf der A13 habe ich den, auf der A13 auf beide Richtungen, durch Sössem und der Biff, die redet Spaß zu. 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
0: Geschwind 6 Minuten auf 5, legst ein paar Accidenten, ja. 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
2: Ja, dann das nächste fällt ein Thermometer auf minimal 10 Grad auf dem Mur und da könnt ihr nichts. 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
6: 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Fängt man an einem ganz neuen Accident mit zwei Gefahren an der Rue de l'École zu Lenning. Die Straße ist blockiert, der hat im Moment nicht fahren. 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
1: Den Novenkrämer Mix aus Sonnenwolken, Temperaturen leiden den Novent nach Tisch 18 an 24 Grad. 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
3: 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Die Straße ist bis auf weiteres gesperrt, die Polizei also hat noch immer evitieren. 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Und dann am der Belgischen Vier ein Accident auf der National 62, zwischen der Wempeher, der St. Vit, auf der Richtung von dem belgischen Reuland. 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
9: 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Die Straße ist bis auf weiteres gesperrt. Die Polizei hat also noch weiter evitieren. Rue du Grünewald, das ist den 226 um Waldhaff. 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Die steht auf einer schmalen Pannenspur, ganz gut aufpassen. Dafür ist die Rittspur auch schon durch den Tunnel Essen gesperrt gehen. Und da bleiben wir auf der A13, ein Appell von den Arbeiten, A13 in beide Richtungen, durch Sössem an der Biff, die Rittspur bis in Donnerstag gesperrt und dann in beide Richtungen. 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

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Es sind 7 Minuten bis 7. 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Auf der RLA6 Richtung Aarl für unter Belgischer Grenze. Die Verholspur ist blockiert an der Stau. Die geht mittlerweile zurück bis bei den Echangeur Kapellen.

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5: 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Meteo hin bleibt es im Prinzip drischen und es kühlt nach einem Kehr ab 14 bis 10 Grad auf. 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
4: Ganz genau, 3 Minuten ob 7. Lex, gute Nouvelle für alle, die da müssen an die Belsch. Ein Accident, den hast du geräumt.
6: Genau, Accident A6 Richtung Aare, auf der Belscher Grenze ausgeräumt. Die zwei Spuren sind noch frei. Der Stau hat man rund 5 km Stau gekriegt, zurück bis bei der Kapellen, also im Gang sich da lös abzulesen. Dann haben wir einen Autobahnpann A13 Richtung Schengen zwischen den Tunnelen Esen und Ehlring, die also aufgeschliffen sind, 108 nicht mehr. Bleibt der Appell vom Accident, du kannst nach Kängen fahren und von der Polizei mit den zwei Gefährten an der Rue du Grünewald um Waldhaf. Die Straße ist noch einmal für den Traffic gesperrt. Du solltest dann weiter evitieren, Rue du Grünewald um Waldhaf. Andere Appellnecker, wenn es nicht mehr ist, auf der A13 an beide Richtungen zwischen Sössem und der Biff die Riedspur gesperrt. Da bleibt so bis in Donnerstag der Morgen. Du kannst natürlich alle Moment besser stauen.
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0: 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Meteo hin bleibt es im Prinzip drisch und dann kilt nach einem Käse ab 14 bis 10 Grad auf. 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
2: 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Meteor hin bleibt es im Prinzip drisch und es kühlt nach einem Kehr ab 14 bis 10 Grad auf. 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
2: 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Meteor hin bleibt es im Prinzip drisch und dann kühlt nach einem Käse ab 14 bis 10 Grad auf. 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